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1: Ihr müsst wissen, ich habe früher schon immer ganz, ganz viel Musik gehört, als kleiner Junge schon. Und eine einzige Stimme ist mir bis heute in Erinnerung geblieben. Und ich bin ganz doll stolz, dass ich sie heute beziehungsweise gleich vorstellen darf. Sie ist eine lebende Legende, eine Ikone, ein Weltstar. Ich bin ganz, ganz doll stolz und ehrfürchtig. Bitte Riesenapplaus für Boom!